0: Ich hört sich wahrscheinlich so an.
1: Mal sehen.
2: On 54 to Sage 10-0.
1: On 54.
2: Bean John Tom 1428 LJT 1428 E20A at full bridge.